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3: Genau, heute aber sonst ein Tag. 25 bis 29 Grad gehen heute maximaler Wert. 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Und dann, boah, es fällt nicht direkt drauf, in 10 Grad. 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Und dann geht das weiter so mit dem Wetter. Sonnig ist es, auch mal viel Wolken sind da. Bis Samstag haben wir Temperaturen um die 18 bis 22 Grad.
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1: Ja, den Tag geht sonnig oben an, bei Temperaturen von 29 Grad. 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
1: Ja, da geht es auch noch schon freundlich oben an. 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Und auch die Nacht, die fängt nach Sternenklauen an. 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Und Temperaturen, die erreichen dabei just nach 17 bis 22 Grad.
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0: 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Der Moment nach dem Tag geht Sonne schon benannt. 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Da sind vereinzelt Schauern dran. 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
1: Man hat das ja super gut, 25 bis 29 Grad maximal. 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Temperaturen fallen aber ab 16 bis 13 Grad der Nacht. 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
1: Noven, das ist noch richtig schön. Wir haben noch einen kleinen Sommer Intermezzo mit 25 bis 29 Grad. Noven bleibt es auch noch schön an Dreschen. 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Temperaturen aber, die fallen ob 16 bis 13 Grad an der Nacht. Das ist so ganz normal. Morgen wird es dann nicht mehr gerade so warm wie heute. 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